tut mir leid. Aber ich möchte nun mal kein Herrscher der Welt sein, denn das liegt mir nicht. Ich möchte weder herrschen noch irgendwen erobern, sondern jedem Menschen helfen, wo immer ich kann. Den Juden, den Heiden, den Farbigen, den Weißen. Jeder Mensch sollte dem anderen helfen. Nur so verbessern wir die Welt. Wir sollten am Glück des anderen teilhaben und nicht einander verabscheuen. Hass und Verachtung bringen uns niemals näher. Auf dieser Welt ist Platz genug für jeden und Mutter Erde ist reich genug, um jeden von uns satt zu machen. Das Leben kann ja so erfreulich und wunderbar sein. Wir müssen es nur wieder zu leben lernen. Die Habgier hat das Gute im Menschen verschüttet. Und Missgunst hat die Seelen vergiftet und uns im Paradeschritt zu Verderb und Blutschuld geführt. Wir haben die Geschwindigkeit entwickelt, aber innerlich sind wir stehen geblieben. Wir lassen Maschinen für uns arbeiten und sie denken auch für uns. Die Klugheit hat uns hochmütig werden lassen und unser Wissen kalt und hart. Wir sprechen zu viel und fühlen zu wenig. Aber zuerst kommt die Menschlichkeit und dann erst die Maschinen.

Und da sind wir wieder. Ja, willkommen in der Abendsendung von heute. Hallo Tunesien und herzlich willkommen bei RTCI Multikulti Live im Studio 1. Und das ist ja auch live. Hallo Tunesien, schön, dass ihr auch dabei seid. Ja, wir entschuldigen uns für diesen Beginn. Heute, aber das ist ja einfach mal Radio. Es ist ja schön, dass ihr auch alle dabei seid. Es ist 19:13 und zum Wetter beginnen wir erstmal mit dem Wetterbericht für heute. Aktuelle Temperatur in der Hauptstadt Tunis 20 Grad und heute Abend bleibt der Himmel wechselnd bewölkt und dabei bleibt es aber trocken. Und das haben wir ja schon erwähnt, das haben wir auch gestern erwähnt. Wir haben das ja Anfang der Woche erwähnt, diese Woche bleibt ohne Regen leider. Es regnet nicht in Tunesien. Die Regenwahrscheinlichkeit hier beträgt nur 10%. Sonnenschein heute bis 30 Grad hier in der Hauptstadt Tunis den ganzen Tag. Am Nachmittag bildeten hier in Tunis ein paar Wolken, aber diese Wolken brachten natürlich auch keinen Regen leider. Morgen geht es genauso und morgen sinken die Temperaturen leicht von 29 oder 30 Grad bis 26 Grad. Am Freitag steigen wieder die Temperaturen und deshalb sagen wir auch immer noch, das ist ja der Sommer im Herbst. Da steigen die Temperaturen in Tunesien, in ganz Tunesien eigentlich, am Freitag bis zu 28 Grad wieder. Und am Samstag, das Wochenende, bleibt hier für Tunesien und besonders ja auch für Tunis sonnig, 26 bis 30 Grad und kein Regen. Wir fliegen nach Deutschland, wir fliegen nach Berlin, die Hauptstadt. Aktuelle Temperatur 11 Grad, jetzt gerade wurde aktualisiert, 11 Grad, das ist ja auch eine Kälte in Berlin und da freuen sich ja natürlich die Berlinerinnen und Berliner auf so ein Wetter, Sie kennen das ja, heute in Berlin, heute Morgen 5 Grad und dann stiegen die Temperaturen bis 16 Grad, morgen steigen die Temperaturen in Berlin bis 18 Grad und dann aber am Wochenende, da geht das ja richtig los mit der Kälte und natürlich auch mit dem Regen. Es ist heute der Mittwoch, also ein Mittwoch, und die Abendsendung auf Deutsch. Es ist der 14. Oktober 2026 bei uns hier in Tunesien und eine Meldung aus Tunesien. Eine präsidentielle Begnadigung anlässlich des Tages der Evakuierung. Ihr wisst ja, morgen ist Tag der Evakuierung und Tunesien und die Tunesier feiern diesen Tag. Tag der Evakuierung anlässlich des 63. Jahrestag des Tages der Evakuierung hat der Präsident der Republik Tunesiens, Herr Kais Saied, 2288 zu Haftstrafen verurteilten Personen eine Begnadigung gewährt, wodurch 1573 Inhaftierte freigelassen werden konnten. Und laut einer am Dienstag, also gestern von der Präsidentschaft der Republik veröffentlichten Mitteilung, das Staatsoberhaupt ordnete außerdem an, 424 weiteren Inhaftierten die bedingte Entlassung zu gewähren. Der Artilleriehauptmann Louis Müller verlässt am 15. Oktober 1963 als letzter französischer Soldat die Militärbasis in der Stadt Bizert. Das war im Jahr 1963, in diesem Monat, am 15. Oktober. Und damit sind 82 Jahre französischer Militärpräsenz, Kolonisation komplett auf tunesischem Boden beendet. Dieser Tag wird in Tunesien als Evakuierungstag oder Journée de l'Evacuation als Feiertag begangen. So viel zu diesem Punkt, erstmal zu diesem Thema, zu diesem Ereignis in Tunesien. Das ist natürlich Geschichte und Geschichte bedeutet
rückspiegeln. Und wenn man ja von der Geschichte lernt, oder man sollte eigentlich von der Geschichte lernen, dann kann man ja seine Gegenwart, seine Zukunft bestimmen. Und wenn man sich wenn man ja an die Vergangenheit oder an die Geschichte sich nicht wendet, dann passiert ja genau das Gegenteil, das wissen wir ja. Heute ist der 14. Oktober und damit willkommen hier in unserer Zeitreise von heute. Was geschah genau wie heute am 14. Oktober? Zum Beispiel im letzten Jahr, im Jahr 2025, genau wie heute in Deutschland. Der Bundeskanzler Friedrich Merz stellt ja bei einem Besuch in Potsdam Versäumnisse in der Migrationspolitik in einen Zusammenhang mit, wie er es nennt, Problemen im Stadtbild. Die zunächst wenig konkrete Äußerung wird er natürlich auch von vielen als rassistisch empfunden. Tagelang gibt es öffentliche Proteste. Im Jahr 2016, genau wie heute am 14. Oktober, einem Ärztetermin in Tübingen in Deutschland gelegen.

0: unterliegen die Preußischen damals, die preußischen Truppen, dem Heer Napoleons. Und im Jahr 1066, wie heute, der normannische Herzog, damals Wilhelm der Eroberer, schlägt in der Schlacht von Hastings Harold von England und beendete damit ja die Zeit der angelsächsischen Könige. Als König Wilhelm I. besiegt er den englischen Thron. Thron ist Thron. Und schönes Wetter ist schönes Wetter. Und Regen ist Regen. Das ist die Hoffnung. Da hoffen wir wirklich auch alle auf Regen in den nächsten Tagen, in den nächsten Wochen. Natürlich hoffen wir oder wünschen wir uns ja auch keine Flut, keine Überschwemmung. Aber wir wünschen uns vom lieben Gott ein bisschen Regen, damit wir auch Wasser haben und damit Wasser nicht von Sonett zum Beispiel abgestellt wird. Wir wünschen uns ja auch viel mehr Strom. Kapazitäten von Strom und Elektrizität, damit Steck uns ja da den Strom nicht abschneidet, abstellt, ausschaltet. Wir wünschen uns wirklich alles. Und jeder hat das Recht zu träumen. Jedes Volk natürlich hat das Recht zu träumen. I have a dream. Also jeder wünscht sich ja, dass die Straßen in Tunesien ein bisschen leerer werden von Autos und keine Staus gibt. Aber Träumen und Realität sind zwei verschiedene Schuhe. Und damit würde ich auch sagen, ja, wir fangen an einfach mal mit unserem heutigen Cocktail. Und wir haben ja heute DJ Lady Noel Sadie. Sie garantiert uns die Technik bis 20 Uhr. Sie bleibt ja auch da, sie geht ja nicht. Und da geht es ja auch weiter mit diesem Cocktail von heute, Julio Iglesias. Ihr kennt ja diesen Mann. Er war Fußballer und Sänger natürlich. Er schreibt ja auch viele Texte. Ein Essayist und er singt in 9 Sprachen. Dieser Mann ist ein Naturtalent, Julio Iglesias, der Spanier, der singt in 9 Sprachen, also der spricht 9 Sprachen sozusagen. Er singt ja für uns heute natürlich auch mal auf Deutsch, Julio Iglesias mit Tränen und im Anschluss Gloria Gaynor, I will survive. Genießt ihr die Momente nur bei RTCI Hallo Tunesien.
1: 5 Erkenntnisse über Menschen und Beziehungen. Erstens. Wenn du wissen willst, wie der wahre Charakter eines Menschen aussieht, achte darauf, wie sie Menschen behandelt, die für ihn keinen Nutzen haben. Zweitens, es gibt immer einen Grund, warum wir Menschen begegnen. Entweder sie verändern unser Leben oder wir ihres. Drittens, Freundschaften und Beziehungen, die zwischen dem 16. und dem 28. Lebensjahr geschlossen werden, halten oft unglaublich lange. Viertens, wenn du von einem Menschen verletzt wirst, den du liebst, dann ist die Reaktion im Gehirn die gleiche wie bei körperlichem Schmerz. Fünftens, nimm nicht alles persönlich. Niemand denkt so viel über dich nach wie du selbst.

0: und ich gebe ein Conseil, immer zu wissen, wer du bist und nicht einen anderen zu imitieren.
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Und damit herzlich willkommen in unserer Zeitreise, Zeitreise von Tunesien nach Tunesien. Heute geht unsere Reise 300 Kilometer etwa entfernt von Tunis in Richtung Sfax, weiter nach Sfax, Richtung Kerkena. Tunesier nennen diese Inselgruppe Karkna, aber auf Europäisch heißt das Kerkena. Man weiß aber, dass Kerkena ein Archipel von verschiedenen Hauptinseln besteht. Und nicht nur Karkna oder Kerkena, sondern es sind mehrere Inseln. Wie viele Inseln sind das? Die Kerkena-Inseln bestehen ja aus zwei bewohnten Hauptinseln sowie auch zwei kleineren, meist unbewohnten Inseln, bekannt unter der Bezeichnung Eilanden. Die beiden Hauptinseln in Kerkena sind Shergi. Wir haben ja natürlich hier in Tunis Shergia, das bedeutet der östliche Teil, aber wir haben ja Shergi in Kerkena und das bedeutet auch die östliche Seite von dieser Region. Die größere Hauptinsel ist Shergi, auf der sich ja auch der Hauptort Remla befindet. Insel Nummer 2 in Kerkena, Rabi, genau das Gegenteil von Shergi und auf Arabisch die westliche Shergi und Rabi und das bezeichnet ja auch manchmal die Destination, wohin man will, Shergi oder Rabi oder geradeaus, nein, anyway, also die westliche Hauptinsel, zu der auch das Dorf Melita gehört, auf diese Insel Rabi 2. Inseln, zwei Hauptinseln. Es gibt ja auch aber mehrere weitere Inseln, aber die sind ja nicht bewohnt, unbewohnt. Die 12 kleineren Inseln in Kerkena ist Gremdi, Rumadia, Rakadia, Sefno, Sharmadia, Shima, Keblia, Jeblia, Elfruch, so heißt das ja, Firkik, Belgarsa, El Hajmida. Das ist ein Archipel, eine Gruppe von vielen interessanten Inseln und ist das ja für Touristen interessant, dann sollte man einfach mal dahin fahren, auch für Tunesier. Das ist ja einfach mal wichtig, sein eigenes Land, seine Inseln einfach mal zu entdecken, zu erfahren. Kerkena, aber was bedeutet eigentlich das Wort Kerkena? Terminologisch gesehen, also das Wort Kerkena oder Karkna, die Entstehung des Namens, die History der tunesischen Kerkena-Inseln, lässt sich historisch und sprachwissenschaftlich über verschiedene antike Zivilisationen zurückverfolgen. Libysch-berberischer Ursprung. Der Name Kerkena geht im Kern auf eine ursprüngliche libysch-berberische Bezeichnung für eine dortige antike Hafenstadt zurück. Also diese Stadt war in der Antike ein sehr wichtiger Anlaufpunkt für Handelsschiffe im Golf von Gabes. Willkommen auf den Inseln Kerkena oder von Kerkena. Phönizische und römische Epoche. Die Phönizier und später die Römer damals übernahmen diesen Begriff in lateinischen und griechischen Texten von antiken Historikern, wie zum Beispiel Polybius oder Livius, wurde der Archipel Kerkena als Kersina oder Kerkina verzeichnet. Der altgriechische Fehler, also bereits im 5. Jahrhundert vor Christus natürlich, erwähnte der griechische Geschichtsschreiber damals Herodot die Inseln in Tunesien, also Kerkener Inseln, dem Namen Kyranis. Historiker gehen ja heute davon aus, dass dieser Name Kyranis das Resultat eines antiken Abschreibfehlers in der Manuskripten ist, bei dem schlicht der griechische Buchstabe Kappa, also K, am Anfang des ursprünglichen Namens Kirkintis oder Kirkina vergessen wurde. Musik.
und nach der Islamisierung Nordafrikas, Tunesiens, ab dem späten 7. Jahrhundert nach Christus, wurde der lateinisch-römische Name Kirkina lautlich an das Arabische angepasst. Daraus entstand das hocharabische Karkana oder Karkana auf Arabisch. Tunesier nennen das Karkna, im tunesischen Dialekt, wie gesagt, Karkna, woraus auch sich wiederum die heutige deutsche und französische Schreibweise Kerkena ohne H am Ende oder Kerkena mit H ableitet. Die Kerkena-Inseln, auf Französisch Île Kerkena, am Ende mit H, sind ein tunesischer Archipel, sehr interessant zu entdecken, zu erkunden, im Golf von Gabès im Mittelmeer, etwa 300 Kilometer weit weg von Tunis, von der Hauptstadt, und 20 Kilometer vor der Küste der Großstadt Sfax. Der Archipel besteht aus etwa 6 Inseln und 5 oder 5 bis 6 laut Quellen, wovon nur die beiden Hauptinseln, wie eben erklärt, Shergi im Osten, die größere Insel, und Rabi im Westen, auch Melita genannt, dauerhaft bewohnt und durch einen Damm bzw. auch eine Straße verbunden sind. Remla auf der Insel Shergi ist das administrative Zentrum. Mit der Fähre vom Hafen in Sfax dauert die Überfahrt etwa 60 bis 75 Kilometer. Die Einwohner werden Kerkenis genannt. Tradition und Kultur in dieser Gegend. Berühmt ist die Inselgruppe für das traditionelle Scharfia-Reusenfischen, also eine jahrtausende alte, nachhaltige, traditionelle Fischfangmethode mit Palmen oder Palmwedeln, die seit 2020 zum immateriellen UNESCO-Weltkulturerbe gehört. Die Inseln sind alle flach von Palmen geprägt und von Massentourismus weitgehend verschont. So viel dazu, das war's mit unserer Reise. Wir kehren wieder zurück von Kerkena oder aus den Kerkena-Inseln. 12, 13, 14, also 12 die unbewohnten und plus 2, also Shergi und Rabi, sind 14 Inseln. Ja, viele Tunesier kennen diese Inseln natürlich auch nicht und haben noch nie davon gehört, dass es ja auch 14 Inseln, also 12 Inseln gibt. Schön zu wissen. Es ist 19.37 Uhr, wir kehren wieder zurück. Wir sind jetzt gerade in Tunis, in Lafayette, und da geht es ja auch weiter mit Musik. Hallo Tunesien!

0: Hallo, Tunesien, wir sind ja auch wieder da. Ja, tolle Party, vielen Dank. Party oder schöne Atmosphäre hier auf Tunesisch. Also die meisten Tunesier nennen das ja Jau. Jau ist eine nette musikalische Atmosphäre und die gibt es hier nur bei uns bei RTCI Multikulti von Miriam aus Ariana und Saint-Germain. Also ein Bein da, ein Bein hier. Und Ahmed Benjouid, danke auch fürs Zuhören. Danke für die netten Kommentare. Dorothea, wer ist ja noch da? Ayman, genau, schön, dass ihr dabei seid. Es ist 19:41 Minuten. Hallo Tunesien. Und erstmal eine sehr interessante Meldung aus La Marsa. Eine erfreuliche Meldung. Und dabei geht es ja um die Renovierung des Ahmed Bey Palast. Und das schreitet voran. Seit seiner Restaurierung erstrahlt der Ahmed Bey Palast in La Masa über der Stadt La Masa und ist mittlerweile auch Schauplatz öffentlicher, privater und familiärer Veranstaltungen. Das begrüßen wir mit viel Ausdauer. Setzen die Verantwortlichen für die Räumlichkeiten ihre Arbeit zur Erhaltung und Aufwertung des Palastes in La Masa auf oder fort oder wie mehrere neue, inzwischen zugängliche Bereiche bezeugen. In diesem Stadium vermittelt der Ahmed Bey Palast das Bild eines Ortes, dessen Restaurierung voll und ganz unter Kontrolle ist und stetig voranschreitet. Gestern noch dem Verfall preisgegeben, empfängt dieser Palast heute kulturelle Veranstaltungen, diplomatische Empfänge, Unternehmenstreffen und auch Familienfeiern. Das ist schön. 19:42 Minuten und da geht es ja auch weiter mit dem nächsten Song. Halt, halt, halt, stopp, stopp, bevor wir erstmal den nächsten Song hier hören. Es geht hier um Nobelpreise für dieses Jahr 2026. Es gab ja auch mehrere Nobelpreise. Die Bekanntgabe aller Nobelpreise in diesem Jahr ist bereits abgeschlossen. Die letzte Verleihung fand am 12. Oktober statt, in der Medizin und Physiologie. Karl Deisseroth aus den USA, Peter Hagemann aus Deutschland und Georg Nagel auch aus Deutschland für Entdeckungen zu lichtgesteuerten Lungenkanälen und zur Optogenetik. Erstmal Medizin und Physiologie. Physik. Francis Hansen aus Belgien bekam den Nobelpreis für seine Arbeiten auf dem Gebiet der Neutrinoastronomie. In Chemie oder Chemie Henri Kagan aus Frankreich und Kenzo Sohai aus Japan erhielten ja auch beide den Nobelpreis für Forschungen in Chemie zu Katalysatoren und Spiegelmolekülen. In Literatur in diesem Jahr: Anna Carson aus Kanada erhielt ja den Nobelpreis für ihr kühnes und erfinderisches literarisches Werk. Die Dame spricht mit dem Wind. Frieden in diesem Jahr: Navy Pillay aus Südafrika erhielt hier den Nobelpreis für ihren Einsatz für das Völkerrecht und die Bekämpfung von Menschenrechtsverletzungen. Frieden, wobei Frieden, Nobelpreis Frieden. Ich finde es ja auch okay und das ist ja auch schön, aber kurios ist, dass der Alfred Nobel selbst, die Person, nach ihm der Preis natürlich auch benannt wurde, das Detonation erfunden hat. Also er hat zum Beispiel das Dynamit erfunden. Alfred Nobel erfand im Jahr 1866 das Dynamit, also eine sichere Handhabung von Nitroglycerin durch das Aufsaugen in Kieselgur, und meldete über 350 Patente an. Das war Alfred Nobel selbst. Und heute gibt es den Nobelpreis für Frieden. Es ist kurios, aber es ist einfach mal die Geschichte. Wirtschaftswissenschaften oder in Wirtschaftswissenschaften: Robert Hall aus den USA und Michael Woodford auch aus den USA, erhielten beide den Nobelpreis für die mikroökonomischen Grundlagen der makroökonomischen Stabilisierung. Das könnte ja natürlich auch ein Test in der Philosophie sein. Die feierliche Übergabe der Auszeichnungen findet traditionell am 10. Dezember 2026, dem Todestag von Alfred Nobel. Oder Nobel in Stockholm und Oslo statt. Nobel, Alfred Nobel, geboren am 21. Oktober 1833 in Stockholm, versteht sich. Er starb am 10. Dezember 1896 in Sanremo. Alfred Nobel war ein schwedischer Chemiker. Er war Ingenieur und Erfinder und Industrieller. Und er hat oder er erfand im Jahr 1866 das Dynamit. Durch seine Sprengstoff- und Erdölunternehmen wurde Alfred Nobel zu einem der reichsten Geschäftsleute seiner Zeit. In seinem Testament vom 27. November 1895 verfügte er, dass sein großes Vermögen an eine Stiftung fließen soll. Das ist ja positiv. Die Zinsen daraus finanzieren seit 1901 jährlich die Nobelpreise in den Bereichen Physik, Chemie, Medizin, Literatur und Frieden. Er stiftete die Preise unter anderem deshalb, weil ihn der Gedanke plagte, dass seine Erfindungen vor allem für Kriege und Zerstörung genutzt wurden. Das habe ich jetzt gerade erwähnt. Und es gibt ja bis heute noch Kriege überall in Gaza, in Somalien, in dem Sudan, in der Ukraine, eventuell auch in Europa. Ein kalter Krieg ist jetzt gerade vor kurzem entstanden. Und deshalb hören wir mal den nächsten Song, der Antikriegssong Wozu sind Kriege da? Wurde von Udo Lindenberg geschrieben und erschien am 5. Oktober 1981 unter anderem auf dem Live-Album Intensivstationen von 1982. Also der Kontext: Lindenberg schrieb dieses Lied im Jahr 1981 während des Kalten Krieges. Auslöser waren ja damals die sowjetische Invasion in Afghanistan, das massive nukleare und konventionelle Wettrüsten zwischen Ost und West sowie die drohende Doppelbeschluss. Das Besondere an diesem Song ist, dass Lindenberg die Sinnlosigkeit von Konflikten aus der Sicht eines Kindes stellt. Das Lied beginnt mit den Worten: Du musst das doch wissen, kannst du mir das mal erklären, Herr Präsident? Und endet mit der resignierten Erkenntnis: Ich bin wohl noch zu klein, ich bin ja ein Kind. Here we go. Hallo, Tunesien.
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2: Guten Abend und damit willkommen hier zu den kurzen Nachrichten des Abends vom 14. Oktober 2026. Wir reisen zurück nach Kerkenna, eine kostenlose Kampagne zur kardiopulmonalen Untersuchung ins Fax in Kerkenna, eine kostenlose medizinische Kampagne zur Förderung der Herz- und Lungengesundheit, wurde im Gesundheitszentrum von Ramla auf der Insel Kerkenna organisiert. Diese Initiative wurde im Rahmen der Unterstützung der Prävention und Früherkennung von Krankheiten vom Regionalkrankenhaus Slim Hadri in Kerkenna unter der Aufsicht der regionalen Gesundheitsdirektion in Zusammenarbeit mit der tunesischen Vereinigung für Herz-Kreislauf-Erkrankungen und der Vereinigung für Lungen- und allergische Erkrankungen ins Fax sowie mit Unterstützung eines privaten internationalen Labors durchgeführt. In dieser Woche Tunesien und Argentinien feiern im Oktober in diesem Monat 2026 das 60-jährige Bestehen ihrer diplomatischen Beziehungen. Also die offiziellen Beziehungen zwischen den beiden Ländern wurden am 11. Oktober 1961 durch ein formelles Abkommen besiegelt. Dieses historische Ereignis zwischen Tunesien und Argentinien fand vor allem vor dem Hintergrund des Kalten Krieges damals und der weltweiten Dekolonisierungsprozesse statt.

In Frankreich, landesweit, sind Zehntausende Jugendliche auf die Straße gegangen, um für bessere Lern- und Studienbedingungen sowie gegen marode Schulen und Lehrermaterial in Frankreich zu demonstrieren. Und während das Innenministerium in Frankreich von 160.000 Teilnehmenden sprach, nannten dort Gewerkschaften bis zu 480.000. In Paris, Lyon und Nantes kam es zu schweren Krawallen. Die Polizei setzte in Paris Wasserwerfer und Tränengas ein und seit Beginn der Proteste in Frankreich wurden über 6.800 Menschen festgenommen, davon 87% Minderjährige. Rund 200 Schüler und 800 Polizisten wurden verletzt. Angriffe auf Kiew und Zaporizhia. Bei russischen Luftangriffen auf Kiew wurden mindestens 5 Menschen getötet und 36 verletzt. Und dort stieg die Zahl der Toten nach einem Angriff auf 12. Das war's mit den News für heute, 19.56 Uhr. Jetzt geht's weiter mit der Rubrik Multikulti Klassik. Klassische Musik als Bestandteil aller Kulturen der Welt. Und wir hören hier heute den berühmten deutschen Musiker, Komponisten Strauss mit Die Blaue Donau. Vielen herzlichen Dank allen für das Zuhören, für das Zuschauen. Danke an Hoe de Bezit, Lady Hoe de Bezit, für ihre exzellente technische Arbeit. Genießt ihr den Abend mit dem spanischsprachigen Programm. Bis denn, tschüss und bye bye.